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2: Im Studio Leser Schwarzkopf. Bevor es in die K.O.-Runde geht, hat sich Deutschland bei der Fußball-WM einen Patzer erlaubt. Nach 2 Siegen gab es zum Abschluss der Vorrunde gegen Ecuador eine verdiente 1:2-Pleite. Kapitän Joshua Kimmich sagt bei Magenta:
3: Ja, ich fand, wir sind eigentlich relativ gut ins Spiel gekommen, gehen früh in Führung. Wir haben dann wieder zu viele Ballverluste, laden dadurch den Gegner immer wieder ein, machen dann auch den Gegner dadurch stark. Und ja, in der zweiten Halbzeit muss man dann schon sagen, war es dann eine verdiente Niederlage.
2: Ab dem 16. Finale am Montag heißt es fürs Team von Bundestrainer Nagelsmann nun: Verlieren verboten. Den Gegner kennen wir noch nicht. Die Kommunen in Deutschland sollen entlastet werden. Bund und Länder haben sich jetzt nach langem Ringen auf eine Finanzreform geeinigt. Der Bund übernimmt künftig 80% der Kosten, die den Kommunen durch Bundesgesetze entstehen. Das Motto: Wer bestellt, bezahlt. In Venezuela läuft nach den schweren Erdbeben mit über 180 Toten die internationale Hilfe an. Mehrere Länder kündigten an, Rettungskräfte in die Region nahe der Hauptstadt Caracas zu schicken. Die Bundeswehr will sich beteiligen und etwa auch Malteser International schickt ein Team nach Venezuela. Einmal mehr hat der Bundestag über die Organspende diskutiert. Seit Jahren wird wegen der niedrigen Spenderzahlen über eine Neuregelung gesprochen. Eine fraktionsübergreifende Gruppe von Abgeordneten will die sogenannte Widerspruchslösung. Heißt, wer nicht widerspricht, ist automatisch Spender. Gitta Connemann von der Unionsfraktion sagt:
4: Wir befreien damit aber auch Angehörigen aus einer verzweifelten Situation. Denn heute müssen Sie im Zweifel widersprechen und entscheiden.
2: Die andere Abgeordnetengruppe will lieber besser aufklären und dass man sich leichter ins Register eintragen kann. Die Deutsche Stiftung Patientenschutz sagt, die Debatte dreht sich im Kreis. Das Social-Media-Verbot für Jugendliche in Australien wirkt offenbar kaum. Das Gesetz wird unter anderem mit Fake-Accounts umgangen, heißt es in einer neuen Studie von Forschern. Australien hatte vor einem halben Jahr TikTok und Co. für unter 16-Jährige verboten.
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5: Mit KI-Support. Meist ist es gerade klar, sonst ziehen nur ein paar Wolken durch und es bleibt trocken. Die Temperaturen liegen aktuell zwischen 24 und 16 Grad. Im Laufe des Tages bleibt's oft sonnig und weiter trocken. Dazu wird's richtig heiß, die Höchstwerte klettern auf 31 bis 38 Grad.
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7: Alleine schlafen ist doof. Ja, finde ich auch. Also bleibt einfach mit mir wach, ich habe nämlich genug Musik für die nächsten Stunden parat. Als Kind habe ich ja immer Gute-Nacht-Geschichten vorgelesen bekommen. Keine Sorge, das mache ich jetzt nicht, aber ich habe für euch einfach die perfekte Musik für diese Uhrzeit. Also, hier ist schon der nächste Soundtrack für die Nacht.
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0: Hi, kurze Frage in die Runde. Braucht mich hier noch jemand oder kann ich schlafen gehen? Nein, Spaß beiseite. Wir machen natürlich noch ein bisschen weiter, mindestens bis die Sonne aufgeht. Ich bin Sven und versüße euch hier die Nacht. Hi und hallo. Einzige Chance, mir zu entkommen, ihr müsst einschlafen. Vielleicht klappt es ja mit diesem Song hier.
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0: Ich bin der Mann, von dem du heute Nacht vielleicht Albträume bekommst. Ja, denn versprochen, ich quatsche dir die ganze Nacht ins Ohr. Wenn du nicht ausschaltest. Aber damit das nicht passiert, hier einfach schnell wieder ein bisschen Musik.
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2: Im Studio Lisa Schwarzkopf. Dämpfer für die deutsche Nationalmannschaft bei der Fußball-WM. Im abschließenden Vorrundenspiel hat das DFB-Team mit 1:2 gegen Ecuador verloren. Bundestrainer Julian Nagelsmann sagt bei Magenta:
3: Für Ecuador ging es um alles. Hat man dann schon gemerkt, dass die auf dem Gaspedal waren. Wir hatten mit Ball keine richtige Struktur mehr, haben kaum mehr Entlastung gehabt. In der zweiten Halbzeit war es dann auch verdient.
2: Das Ticket fürs 16. Finale hatte Deutschland schon vor dem Spiel sicher. Am Montag geht's in Boston weiter. Gegen wen ist noch unklar. Wer bestellt, bezahlt. Unter diesem Motto sollen die klammen Kommunen in Deutschland entlastet werden. Bund und Länder haben sich jetzt nach langem Streit auf eine Finanzreform geeinigt. Bei neuen Bundesgesetzen übernimmt der Bund künftig 80% der Kosten, die in den Kommunen entstehen. Allerdings, bei neuen Gesetzen, die kommunale Kassen entlasten, wandert Geld auch wieder zurück. Vor allem wegen stark gestiegener Sozialausgaben stehen die Kommunen immer mehr unter Druck. Die Polizei bereitet sich auf einen Großeinsatz beim AfD-Bundesparteitag in 1,5 Wochen in Erfurt vor. Die Welt am Sonntag berichtet, dass bis zu 50.000 Gegendemonstranten erwartet werden, darunter auch über 2.000 gewaltbereite Linksextremisten. Gerechnet wird unter anderem mit Störaktionen bei der Anreise der Delegierten. Das Zollabkommen zwischen der EU und den USA hat jetzt auch die letzte Hürde genommen. Die Mitgliedsländer haben final zugestimmt. Auf die meisten EU-Waren, die in die USA geliefert werden, fallen damit Zölle von 15% an. Für Autos und Maschinen aus den USA werden im Gegenzug keine Zölle fällig. Die Deutsche Bahn rät Kunden wegen der Hitze von Reisen ab und bietet Stornierungen an. Das Unternehmen rechnet mit Zugausfällen und Verspätungen, unter anderem auch wegen möglicher Böschungsbrände oder heftiger Gewitter. Wer sein Ticket storniert, bekommt sein Geld zurück.
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4: Mit KI-Support. Meist ist es gerade klar, sonst ziehen nur ein paar Wolken durch und es bleibt trocken. Die Temperaturen liegen aktuell zwischen 24 und 16 Grad. Im Laufe des Tages bleibt's oft sonnig und weiter trocken. Dazu wird's richtig heiß, die Höchstwerte klettern auf 31 bis 38 Grad.
5: Einen wunderschönen guten Morgen zusammen, oder ist bei euch noch Abend? Stimmt, der nächste Tag beginnt ja eigentlich erst, wenn man geschlafen hat. Und naja, bis dahin gibt's einfach tolle Musik hier aus dem Radio. Also ruhig ein Stück lauter drehen.
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0: Na, seid ihr auch noch wach vom Radio? Ihr werdet es nicht glauben, aber ich habe mir fest vorgenommen, jetzt vor jedem Schlafengehen einfach mal 20 Liegestütze zu machen. Ja, und da ich so eine Sportskanone bin, bin ich jetzt seit 3 Tagen wach, weil ich mich einfach nicht dazu überwinden kann. Spaß beiseite, hier geht's weiter mit dem, worauf es ankommt, nämlich Musik. Und Sport können die anderen machen.
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1: Kurzer Blick auf die Uhr. Ui, ganz schön spät schon, ne? Wie sieht's aus? Habt ihr schon überlegt, was ihr morgen machen wollt? Noch nicht? Na, dann ist jetzt vielleicht die ideale Zeit dafür. Und damit ihr besser durch die Nacht kommt, hier wieder ein bisschen Musik.
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2: Im Studio Leser Schwarzkopf. Deutschland hat im letzten Gruppenspiel bei der Fußball-WM verdient verloren. Im WM-Finalstadion in New York, New Jersey, gab es gegen Ecuador eine 1:2 Niederlage. Deutschland stand schon vor dem Spiel sicher im 16. Finale. Dazu sagt DFB-Kapitän Joshua Kimmich bei Magenta.
3: Wir wollten auf jeden Fall gewinnen, also keiner von uns ist in das Spiel gegangen und hat sich gedacht, wir sind schon sicher Erster, sondern wir wollten unbedingt das Spiel gewinnen. Trotzdem ist jetzt nichts passiert zum Glück und wir dürfen uns keine weitere Niederlage erlauben, das ist klar.
2: Das deutsche 16. Finale steigt am Montag, der Gegner ist noch unklar. Die weiteren Ergebnisse, Japan-Schweden 1:1, Tunesien-Niederlande 1:3. Wer bestellt, bezahlt. Unter diesem Motto haben Bund und Länder jetzt eine Finanzreform beschlossen. Sie soll die Kommunen entlasten. Bei neuen Bundesgesetzen übernimmt der Bund künftig 80% der Kosten, die in den Kommunen entstehen. Allerdings, bei neuen Gesetzen, die kommunale Kassen entlasten, wandert Geld auch wieder zurück. In Venezuela läuft nach den schweren Erdbeben mit über 230 Toten die internationale Hilfe an. Mehrere Länder kündigten an, Rettungskräfte in die Region nahe der Hauptstadt Caracas zu schicken. Die Bundeswehr will sich mit 6 Transportflugzeugen mit Hilfsgütern und Einsatzkräften beteiligen. Und auch das Hilfswerk Malteser International schickt ein Team nach Venezuela. Koordinator Jonas Jung sagt bei NTV.
4: Die Herausforderungen sind immens, gerade der Medikamentenmangel. Und viele von uns haben sich bestimmt an die Bilder erinnert von dem schweren Erdbeben in der Türkei und in Syrien von vor 3 Jahren. Der Unterschied ist jetzt, dass mit Venezuela ein wirklich krisengebeuteltes Land getroffen wurde. Und gerade die betroffene Region ist wirklich eine sehr strukturschwache, arme Region.
2: Das Zollabkommen zwischen der EU und den USA hat jetzt auch die letzte Hürde genommen. Die Mitgliedsländer haben final zugestimmt. Auf die meisten EU-Waren, die in die USA geliefert werden, fallen damit Zölle von 15% an. Für Autos und Maschinen aus den USA werden im Gegenzug keine Zölle fällig. Die Deutsche Bahn rät Kunden wegen der Hitze von Reisen ab und bietet Stornierungen an. Das Unternehmen rechnet mit Zugausfällen und Verspätungen, unter anderem auch wegen möglicher Böschungsbrände oder heftiger Gewitter. Wer sein Ticket storniert, bekommt sein Geld zurück.
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5: Mit KI-Support. Klarer Himmel oder nur ein paar Wolken und es bleibt trocken. Tagsüber wird's dann richtig heiß, verbreitet sonnig und weiterhin ohne Regen. Die Höchstwerte liegen bei 31 bis 38 Grad. Vereinzelt sind sogar 41 Grad drin. Morgen bleibt's meist sonnig, im Westen können aber auch mal kräftige Gewitter runterkommen, maximal 41 Grad.
6: Wenn Schäfchenzählen bei euch nichts bringt und ihr immer noch nicht einschlafen könnt, dann habe ich vielleicht den ultimativen Tipp für euch. Zählt doch einfach die Takte des kommenden Liedes. Also 1, 2, 3, 4, 1, 2, 3, 4 und so weiter. Und ja, den Rhythmus dazu, den gibt es jetzt hier im kommenden Song.
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0: Viele von euch fragen sich sicherlich, warum ist denn der Typ da schon wieder im Radio um die Uhrzeit? Ja, die Antwort ist ganz einfach. Meine Schwiegereltern sind gerade zu Besuch und naja, gestern habe ich dann doch irgendwie den Staubsauger wohl zu später Zeit angeschmissen. War jetzt auch nicht die beste Idee, aber ich habe mir gedacht, so eine Nachtschicht heute hier im Radio, besser geht's gar nicht. Kommt gut durch die nächsten Stunden, hier ist wieder ein bisschen Musik für euch.
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0: Na, bist du auch noch nachtaktiv oder sogar auf der Arbeit oder vielleicht sogar schon wieder auf der Arbeit? Also ich habe ja einen guten Freund, der ist Bäcker. Klar, der muss morgens immer ganz früh raus und die Brötchen müssen ja auch fertig sein, wenn die normalen Menschen aufstehen. Doch damit der auch wirklich mal so 8 Stunden durchpennen kann, ne, geht der abends immer echt um 18 Uhr ins Bett. Ganz ehrlich, so früh musste ich nicht mal als Kind schlafen gehen. Also, Erwachsensein ist doch nicht so toll, wie viele immer dachten. Aber vielleicht weckt der kommende Song ja irgendwie Kindheitserinnerungen in dir.
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1: Im Studio Sönke Röhling. Dämpfer für die deutsche Nationalmannschaft bei der Fußball-WM. Im abschließenden Vorrundenspiel hat das DFB-Team mit 1:2 gegen Ecuador verloren. Bundestrainer Julian Nagelsmann sagte bei Magenta:
2: Für Ecuador ging es um alles, hat man das schon gemerkt.

0: Merz sagte:
1: Wir alle haben angespannte Haushaltssituationen. Wir werden also in Zukunft gemeinsam, auch aus einem gemeinsamen Interesse heraus, darauf achten, dass wir das, was wir beschließen, auch gemeinsam bezahlen, sei es auf der Ebene des Bundes, der Länder oder der Gemeinden.
0: Die Kommunen schlagen schon länger Alarm, dass sie angesichts eines Milliardenlochs im Portemonnaie mehr Unterstützung brauchen. Im Prozess um den Anschlag auf den Magdeburger Weihnachtsmarkt fällt heute das Urteil. Die Generalstaatsanwaltschaft fordert für den Angeklagten lebenslange Haft mit anschließender Sicherungsverwahrung. Bei der Tat vor 1,5 Jahren waren 6 Menschen getötet und mehr als 300 verletzt worden. Das Technische Hilfswerk schickt heute ein erstes Team ins Erdbebengebiet nach Venezuela. Die knapp 50 Helfer fliegen mit einer Bundeswehrmaschine. Sie sollen bei der Rettung von Verschütteten helfen. Die Zahl der Toten nach dem Erdbeben ist inzwischen auf mindestens 235 gestiegen. Rund 40.000 Menschen werden noch vermisst. Die Deutsche Bahn schraubt ihre Ziele deutlich nach unten. Bahnchefin Paller sagt, bisherige Versprechen, etwa mehr Fahrgäste, komplett digitale Schiene und hohe Pünktlichkeitswerte, seien so nicht realistisch. Für den Fernverkehr heißt das konkret, 80% Pünktlichkeit sollen erst 2035 erreicht werden.
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3: Mit KI-Support. Klarer Himmel oder nur ein paar Wolken und es bleibt trocken. Tagsüber wird's dann richtig heiß, verbreitet sonnig und weiterhin ohne Regen. Die Höchstwerte liegen bei 31 bis 38 Grad. Vereinzelt sind sogar 41 Grad drin. Morgen bleibt's meist sonnig, im Westen können aber auch mal kräftige Gewitter runterkommen, maximal 41 Grad.

Ach, und dann immer diese Leute, die sich vordrängeln, weil sie ja nur 3 Bananen kaufen wollen. Oder eine Packung Filtertüten. Und dann stecken sie ihre EC-Karte natürlich 3-mal falsch rum ins Lesegerät. Oder sie bezahlen bar und kramen stundenlang in ihrem Speckchen-Portemonnaie nach 1- und 2-Cent-Münzen, weil sie ihr Kleingeld loswerden wollen. Mann, doch. Hinter mir hat gestern einer gesagt, wenn nur eine Kasse offen hat, dann kann man wenigstens nicht in der langsamsten Schlange stehen.

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Flash. Heute löste eine 26-jährige Frau einen Großeinsatz der Polizei und Feuerwehr aus. Sie stand auf dem Dach eines Bürogebäudes und drohte in den Tod zu stürzen. Nur das Eingreifen der Einsatzkräfte konnte das Schlimmste verhindern. Die junge Frau blieb zwar unverletzt, wurde aber zur weiteren Behandlung in eine Klinik gebracht.

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Ja, das leise laut und ich werde jetzt richtig laut. Wir haben 18 Uhr und 6 Minuten und alle, die so sagen, ja, Mann, wir schwitzen doch heute so. Es sind doch 38 Grad, mein lieber Mann. Ja, aber ist doch schön, wenn man jetzt gerade in eine Badewanne sitzt mit Eiswürfeln, oder? Genau, also da kommt man gar nicht zum Schwitzen. Naja gut, ein kleiner Scherz direkt am Anfang, ja. Wie wenig ich heute anhabe, das kann sich, glaube ich, jeder andere auch heute vorstellen. Ja, ich könnte eigentlich auch sein, dass mein Freund heute kommt, aber nein, wir treffen uns erst morgen. Ja, das kann auch nicht passieren. Aber dennoch, ich kann jetzt auch am Anfang ein bisschen mehr quatschen in dem Fall auch, weil die erste Präsentation heute, die kam gerade auch vorhin kurzfristig rein aus dem Hause Sonix Musik. Ja, da gibt es auch wiederum keine Promotion, also kein Pressetext dazu. Und ja, es ist wieder der KI-Mensch unterwegs mit einer neuen Scheibe, ja, die da heißt Liebe lacht, Liebe weint. Und hier ist Manzano Miracolo für euch jetzt.

Ja, das hat er ja schon mal ganz, ganz schön gemacht, ja. Und hier kommt auch schon direkt im Anschluss die nächste Neuvorstellung. Und ja, auch dieser Song, der ist wirklich richtig, richtig klasse. Aber jetzt habe ich mir das, glaube ich, gerade so einen kleinen... Ah, na, da ist er, ja. Denn mit seiner neuen Single Du bist mein Daheim, veröffentlicht über Fiesta Records, setzt Nick Vescovo die emotionale Geschichte seiner vorigen Titel konsequent fort. Nach der sehnsuchtsvollen Suche in Traumfrau oder der ernüchternden Erkenntnis aus nur ein Funke, folgt nun der emotionale Wendepunkt, das Ankommen. Du bist mein Daheim, erzählt von echter Nähe, Vertrauen und dem Gefühl, endlich den Menschen gefunden zu haben, bei dem das Herz zur Ruhe kommt. Mit warmen Bildern, ehrlichen Worten und einer modernen Pop-Schlagerproduktion verbindet Nick Vescovo, so, mein Gott, ist warm, ne? Merkt man, oder? Emotionale Tiefe mit eingängigen Melodien und zeitgemäßen Sound. Und das hören wir jetzt. Und ich muss sagen, hört sich richtig klasse an. Ich hoffe, ihr denkt genauso.

Ja, das klingt doch schon mal wirklich wieder richtig, richtig toll, oder? Naja, habe ich euch hoffentlich nicht zu viel versprochen. Und jetzt kommt ein bisschen Italiano auf uns zu. Und jetzt gerade habe ich mal noch wieder ganz auf die Schnelle, man hat ja schließlich die ganze Woche zu Zeit gehabt, ja, denn letzte Woche Freitag haben ja unsere Platzierung nicht funktioniert. Ja, aber jetzt gleich funktionieren sie tatsächlich für die Top 10. Ja, und gerade habe ich es auch wieder erstmal fertig gemacht und manche MP3s waren auch nicht ganz ganz gewesen und deswegen schon ganz alleine. Aber jetzt wird's italienisch, denn mit Not Reloaded präsentiert die italienische Legende einen seiner schönsten Songs im brandneuen Gewand. Die Single ist zugleich der erste Vorbote des für im Herbst 2026 angekündigten neuen Albums Ciao Amami. Nach dem sensationellen Erfolg des Vorgängeralbums Insieme, das die offizielle Albumcharts in Deutschland auf Platz 7 in der Schweiz und Platz 5 in den Österreich sogar auf Platz 1 erreichte, knüpfte Pupo nun an seine große Italien-Pop-Tradition an und verbindet zeitlose Melodien mit einem frischen, zeitgemäßen Sound. Und selbstverständlich aus dem Hause Bros Music und heute Airdate.

Ja, Nana Lotte. Ja, ja, richtig, ganz genau. Ne, richtig, richtig toll. Aber ich gebe auch mal heute ein bisschen Informationen davon aus, denn die werden ja mittlerweile auch auf meiner Radioseite natürlich auch präsentiert. Wie zum Beispiel diese, denn der Schlagerboom

92 Luftballon steigen lassen und Michelle wird zum allerletzten Mal, ich hoffe wirklich mal zum allerletzten Mal, als Sängerin auf der Bühne stehen und sich verabschieden. Für weitere Höhepunkte sind zum Beispiel auch dabei, Andreas Gabalier, den haben wir auch später noch. Und dann ist da noch bei Maite Kelly, Petro, Brasil, DJ Ötzi, David Guetta, Beatrice Igli, die wir auch noch gleich im Programm haben, Vanessa Mai, Andy Borg, Kerstin Ott, Oli P., Anna-Karina Wojcik, selbstverständlich auch noch gleich bei mir im Programm, Claudia Jung und viele, viele mehr. Ja, morgen Abend, ja, ganz vorbereitend die Biere kalt stellen, ja, die Ventilatoren auf volle Pulle machen und wirklich den schönen Samstagabend genießen. Und hier geht's jetzt weiter, ganz genau mit ihm, mit Mr. Gute Launemann aus der schönen Hansastadt Hamburg, denn mit seinem neuen Titel Peter Sebastian, einer stilvollen Verbindung aus federndem Schaffle-Groove, jazzigen Elementen und einer warmen orchestralen Klangfarbe. Der Velvet Mix verleiht den Song dabei seine ganz besondere Handschrift, weich, elegant und voller musikalische Tiefe. Also ich habe richtig hinhören müssen, denn ich fand diesen Titel jetzt diesmal auch wirklich sehr, sehr interessant. Damit kann ich leben.

Ja, und einen spielen wir noch vor den Top 10. Gleich wird's wieder spannend. Ich kann's euch jetzt schon verraten. Ja, und ich bin schon wieder sowas von happy. Ich hätte nie gedacht, dass ein gewisser Song so eine Bombe geworden ist und einen so tollen Einstieg hat. Aber naja, dazu gleich viel, viel mehr. Denn mit seiner neuen Single Ein Freund wie kein anderer liefert Andy Frey einen modernen Rockschlager mit ehrlicher Botschaft und viel emotionaler Wärme. Der Song verbindet kraftvoll Gitarren, eine zeitgemäße Produktion und einen eingängigen Refrain mit einem Thema, das jeder kennt. Echte Freundschaft, die auch nach vielen Jahren Bestand hat.

Ja, Freunde sind auch tatsächlich zwei Brüder, denn wir gehen jetzt tatsächlich rüber zu den Top 10 und fangen natürlich auch an mit dem Platz Nummer 10. Denn in der Vorwoche waren sie Platz 6, somit haben sie leider ganze 4 Plätze verloren. Wochen in den Top 10 zweimal, die höchste Position die 6 und die Wertungswoche ist 2 von 8. Das Ganze geht an Duver mit ihrem Titel Höchste Zeit, sich wiederzusehen. Und das in dieser Woche, Hilfe, mein Gott, ich merke, glaube ich, mit meinem Kopf ist auch nicht was so richtig, aber ich gebe mir Mühe, dass es funktioniert. Höchste Zeit, sich wiederzusehen, hat in dieser Woche 95 Votes erreicht.

0: Jawohl, ganz genau. So, und weiter geht's mit Platz Nummer 9. In der Vorwoche war er Platz 8, somit ist auch er ein Platz weiter nach unten gefallen. Wochen in den Top 10 zweimal, die höchste Position war mal die 8 und die Wertungswoche ist 7 von 8. Einmal kann er noch mit dabei sein, ich hoffe, dass er auch die Top 10 erreicht. Hier ist für euch Klaus Bayer. Nicht Bayer, sondern Bayer, genau. Mit Einfach los hat in dieser Woche ganze 132 Votes erreicht.
1: Platz 9.
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0: Jawohl, einfach los in dieser Nacht. Das klingt doch gut, oder? So, wir kommen zum Platz Nummer 8. In der Vorwoche waren sie Platz 5, somit sind sie auch 3 Plätze gefallen. Wochen in den Top 10 zweimal, höchste Position die 5 und die Wertungswoche ist 2 von 8. Das sind Zischner und Peikert mit ihrem Titel Ich hab Sehnsucht. In dieser Woche mit ganzen 138 Votes.
1: Platz 8.

Das waren sie, die beiden, Zischner und Peikert. Wir kommen zu Platz Nummer 7. Das ist der zweithöchste Neuzugang in dieser Woche, denn auch er wurde in der letzten Woche neu vorgestellt, somit in Wochen in den Top 10 einmal, die höchste Position die 7 und die Wertungswoche ist 1 von 8. Das Ganze geht dann an Skadetas mit Featuring Kerstin mit dem Titel Ich umarm die Welt in dieser Woche mit ganzen 159 Votes.

0: genau, das war doch mal richtig schön. Mal gucken, wie es weitergeht mit den beiden. Wir kommen zum Platz Nummer 6. Auch für ihn gab es einen Absturz, denn letzte Woche war er auf Platz 1, ganze 6 Plätze verloren. Ja, und Wochen in den Top 10, viermal höchste Position, die 1 und die Wertungswoche ist 4 von 8. Das Ganze geht an meine Wenigkeit, an Brian Behrer mit dem Titel Zu meiner Frau, denn du fehlst überall, hat in dieser Woche ganze 201 Vote erreicht.
1: Platz 6. Platz 5.

0: Ich habe nicht aufgepasst. Der Titel war defekt gewesen. Aber nicht schlimm. Dann gehen wir einmal jetzt rüber zu Platz Nummer 5. Ich denke, was geht hier gerade ab? Ist der Rechner zu warm geworden? Dann gehen wir jetzt zu Platz 5 und kommen gleich nochmal auf Platz 6 zurück. Denn da ist er war in der Vorwoche Platz 3, ist auch ebenfalls 2 Plätze gesunken. Wochen in den Top 10 einmal, höchste Position die 3 und die Wertungswoche ist 1 von 8. Das Ganze geht an Danny Buhler mit Das Leben hat so schöne Farben. In dieser Woche mit ganzen 204 Votes.
1: Platz 5.

0: Ja, und jetzt können wir tatsächlich direkt hinterherhauen den Platz Nummer 6.
1: Platz 6.

0: dieser Titel ist wirklich richtig schön geworden, ja, aber einer ist noch viel schöner geworden und ja, dazu später mehr. Wir kommen zum Platz Nummer 5 in dieser Woche, denn, oder Moment, den hatten wir gerade doch gespielt, ganz genau, dann gehen wir zum Platz Nummer 4 jetzt über. Richtig, denn in der Vorwoche wurde auch er neu vorgestellt, somit Wochen in den Top 10 das erste Mal. Die höchste Position mit heute ist die 4 und die Wertungswoche ist 1 von 8. Das Ganze geht an Wolfgang Ziegler mit Das Beste an mir, hat in dieser Woche ganze 215 Votes erreicht.
1: Platz 4.

0: Genau, und wir kommen zu unseren Top 3 in dieser Woche vom 26.06. Und zwar den dritten Platz, den macht sie, denn aber leider Gottes, sie hat das Glück gehabt, ist einen Platz gestiegen, denn in der Vorwoche war sie Platz 4, Wochen in den Top 10 viermal, höchste Position die 4 und die Wertungswoche ist 7 von 8. Nächste Woche noch einmal die Möglichkeit, auch für sie, Eileen Seller mit Ein Kuss in Paris, hat in dieser Woche ganze 255 Votes erreicht.
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Ganz genau. Ja, so ist das. Ist nicht nur einfach so ein Kuss in Paris, ne? Ganz genau. So, wir kommen zu Platz Nummer 2. Der ist unverändert wie in der letzten Woche. War sie auch Platz 2 Wochen in den Top 10. Zweimal höchste Position die 2 und die Wertungswoche ist 3 von 8. Das Ganze geht an Ellen Krenz mit Was kann ich tun, um dein Herz zu gewinnen? In dieser Woche mit ganzen 513 Votes.

0: Jawohl, das war unser Platz Nummer 2. Ja, liebe Freunde, ich weiß bald gar nicht mehr, was ich sagen soll. Ich kann es wirklich bald nicht mehr sagen, denn seitdem ich tatsächlich vor einigen paar Wochen tatsächlich einen Live-Auftritt hatte und so weiter alles, ja, sind mir wieder bei mir tatsächlich ordentliche Fans, die mir zugestimmt haben. Und ich soll auch mit dem Gesang weitermachen, tatsächlich mit dem richtigen Gesang. Und dass ich dann jetzt hier meine Produktion auch mit meiner Stimme in dem Fall auch mache, ja, und dann auch diese 2026er Version von Und jetzt hörst du Radio, ja, die man von 0 auf 1 diese Woche gesetzt hat. Also, ich kann nur ganz großes Dankeschön dafür sagen. Ich hätte das nie gedacht. Ich hätte das wirklich nie gedacht, dass es zu schaffen ist. Wie gesagt, Wochen in den Top 10 einmal, höchste Position die 1 und die Wertungswoche ist 1 von 8. Das Ganze geht an Brian Berger mit Und jetzt hörst du Radio 2026 in dieser Woche mit ganzen 519 Votes. Ich fasse es nicht. Jetzt fange ich erst recht an zu schwitzen.
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Ja, ganz, ganz, ganz, ganz großes Dankeschön dafür. Wirklich, wirklich ganz, ganz groß. Wir kommen zur nächsten Neuvorstellung. Es ist 19:13, denn das Country-Schlager-Duett des Jahres Highway Lady. So heißt es, denn es wird mal wieder Zeit für einen richtigen Country-Kracher. Nach Hit-Duetten und in englisch und deutschen Bereichen fehlt der heutige Schlagerszene die spannende und lockere, leichte Love-Story wie diese. Im Song Highway Lady geht es um einen Country-Sänger, der mit flirtigem Blick eine schöne Anhalterin mitnimmt. Eine klassische Love-Story, die die Fantasie anregt und perfekt für lange Autobahnfahrten ist. Denn hier wird sich die Zeit genommen, eine richtige Geschichte zu erzählen. Und das sind natürlich Nancy Sue und Brandy Blue.

das waren sie. Ein bisschen Country mal so zwischendurch. Richtig, ganz genau. So, auch sie sind endlich wieder da. Endlich ist heute wieder ein neuer Song im Startfieber gewesen oder reingekommen. Denn mit ihrem neuen Titel, Eins von sieben Wundern, bleiben sich die Musikpiraten musikalisch und inhaltlich treu. Auch diesmal erzählen sie die Liebe, Nähe und großen Gefühle, jedoch mit noch mehr Tiefe und noch mehr Gefühl auf einem Refrain, der sofort im Ohr bleibt. Nach ihren ersten beiden erfolgreichen Veröffentlichungen wollen die sympathischen Newcomer aus Österreich mit ihrem dritten Titel nun endgültig Fuß und in die Schlagerszene fassen und legen dabei hörbar noch einmal nach. Und das kann man auch hören. Hier sind sie. Eins von sieben Wundern. Hier sind die Musikparaten.

Ja, und jetzt machen wir mit A weiter, der A wie Anna Karina Wojcik, denn mit ihrer neuen Single Unzensiert, die am 26.06. erscheint, setzt Anna Karina Wojcik das nächste Ausrufezeichen. Sie zeigt sich so frei, direkt und kompromisslos wie nie zuvor und macht deutlich, dass es ihr um echte, ungefilterte Emotionen geht. Der Song ist ein leidenschaftliches Statement für das Leben im Moment und dafür, sich ohne Zurückhaltung ganz auf Hier und Jetzt einzulassen. Tja, wer macht das denn heutzutage auch nicht, ja? Und ja, auch sie freut sich natürlich, dass sie morgen Abend bei Florian Silbereisen mit dabei ist, ab 20.15 Uhr.

Ja, unzensiert. Und wir bleiben bei A, denn Una Canzone per Te ist die erste gemeinsame Single von Andreas Gabalier und Pedro Brasil. Eine Collaboration, die zwei der stärksten Fanbases im deutschsprachigen Schlager- und Italo-Pop-Segment zusammenbringt. Der Track verbindet materiane Leichtigkeit mit Gabaliers und unverwechselbare Handschrift und bedient sich damit ein breites, emotionalisiertes Publikum über Generationen und Grenzen hinweg. Ja, und gleich fehlt uns nur noch ein A, aber das habe ich schon mal vorhin erwähnt. Überlegt mal, ihr könnt es mir ja gerne mal schreiben, wen ihr denkt, wer jetzt gleich als nächstes kommt.

Jawohl, und jetzt steht schon das nächste A in den Startlöchern. Wer ist es wohl? Naja, Jahrhunderthit Kultklassiker. Ein Stück europäischer Musikgeschichte. Kaum ein deutschsprachiger Song hat die Musiklandschaft der vergangenen Jahrzehnte so nachhaltig geprägt wie Du hast mich tausendmal belogen. Von Andrea Berg zum 25-jährigen Jubiläum erscheint der Kulthit, der generationenübergreifende Millionen Menschen begeistert. Im neuen Sound. Du hast mich tausendmal belogen. Rekordmix 2026 ist ab 26. Juni auf allen gängigen Streaming- und Download-Portalen oder Formen verfügbar. Und hier ist sie, das nächste A, Andrea Berg.

gerne könnt ihr euch morgen Abend daran erinnern, ach Mensch, das haben wir doch gestern beim dem Berger gehört, ne? Ja, ich schimpfe mich mittlerweile auch Musikredakteur, ja, weil ich überall und nirgends meine Nase drin habe. Und natürlich die unzähligen Kontakte, die ich tatsächlich auch habe. Sonst wäre so etwas alles überhaupt gar nicht möglich. Mit Super Elastico verbindet Marquez ihren unverwechselbaren Latin-Pop. Erstmals mit euphorischen Leichtigkeit des Italo-Pop, berauschende Synthesizer, große Hooks und mediterrane Wärme machen den Song zu einem Sommerstatement mit Überraschungseffekt.

Whitney Winter ist zurück mit ihrem aktuellen Popschlagersong für dich im Radio-Mix. Es ist Sommer und genau die richtige Zeit, um nahestehenden Menschen zu sagen, dass Liebe mehr ist als nur ein Wort. Genau diese Zeilen hat die Sängerin in ihrem selbstgeschriebenen Text der neue Single als Botschaft verpackt. Knallbunt und fröhlich wird das Cover des neuen Songs, kommt der Titel bei allen Menschen an, die einfach nur sagen, hör den Titel von Whitney Winter an, dann weißt du, was ich für dich empfinde.

an, es sind keine 15 Minuten mehr. Der Brian hat es gleich geschafft. Ist das nicht schön? Tja, mit ihrer neuen Single, die ganz große Show, macht Gabi Baginski direkt klar, dass sie noch lange nicht fertig ist. Der Song ist die erste Auskopplung aus ihrem kommenden Album, welches noch dieses Jahr erscheint. Die ganz große Show erzählt von Befreiung aus einer Welt voller Inszenierung und Erwartungen und von den Erkenntnis, dass echte Verbindung keine große Show braucht. Sie passiert einfach. Tja, und hier ist sie, musikalisch. Die ganz große Show mit Gabi Baginski.

Ja, das ist sowieso immer die ganz große Show, auch für meine Wenigkeit, Woche für Woche von 18 bis 20 Uhr. Und hier kommt jetzt so ziemlich fast bald ja das vorletzte Lied, denn Herz 2, die Schlageragenten, melden sich mit Lena zurück. Und diesmal wird's persönlich. Nach dem sommerlichen Auftakt für Marie, ja, die Bemusterung will ich jetzt gerade nicht, Tschüssikowski, diesmal wird es nicht, nach dem sommerlichen Auftakt mit Marie, führt die neue Mission nicht an den Strand oder in eine Bar, sondern direkt vor die einige oder eigenen Haustür. Genauer gesagt vor seiner Tür. Denn genau dort steht plötzlich Lena im roten Kleid. Mit diesem Blick, diesem Lächeln und mit genau den Erinnerungen, die man eigentlich längst vergessen wollte.

Ja, ganz genau. Die Lena. Ja. So, und jetzt geht's noch so ein bisschen weiter mit ein paar Takte von Bianca App mit Wir setzen auf Sieg.

Ja, leider schlägt es gleich schon 20 Uhr. Ich sage großes Dankeschön. Ich hab's ausgehalten. Ich fand's richtig toll, euch wenigstens diese zwei Stunden zu unterhalten. Ja, und ich hoffe, es hat euch heute wieder ganz viel Spaß gemacht, hier mir zu lauschen und ein bisschen Spaß dabei gehabt. Das ist die Hauptsache. Und wer natürlich nicht in der glücklichen Lage so ist, ja, der ganz gut drauf ist und so und ich jetzt gerade auch noch bei diesen Temperaturen im Bett liegen muss, ja, wünsche ich natürlich gute Besserung, ja, und werde wieder ganz schnell gesund. Und allen anderen, naja, morgen geht's wirklich zum Feiern, ja, ich freue mich richtig groß darauf, ja, und dann mal schauen. Und abends, wenn wir heimkehren, ja, dann wird Florian Silbereisen geschaut. Ich freue mich riesig.

Ja, ich bin auf jeden Fall heute 30 Sekunden bis gern eher runter vom Stream. Also, ne, wer noch gleich dort, der auf den Stream springen möchte, kann es tun. Ja, einfach auf meine Worte achten und so weiter. Alles, wenn ich an euch nachher weitergebe. Und dann könnt ihr auch sofort draufgehen.

Ja, dann geht es nicht nur ihr gut, dann geht es auch euch gut, denn ihr schaltet einmal alle fleißig ein. Ja, und nun schalte ich zurück an die angeschlossenen Stationen und wünsche noch viel Spaß und gute Unterhaltung und einen schönen Abend. Tschüss, Sikorski.

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1: Genau jetzt

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Und dann immer diese Leute, die sich vordrängeln, weil sie ja nur drei Bananen kaufen wollen. Oder eine Packung Filtertüten. Und dann stecken sie ihre EC-Karte natürlich dreimal falsch rum ins Lesegerät. Oder sie bezahlen bar und kramen stundenlang in ihrem Speckchen-Portemonnaie nach 1- und 2-Cent-Münzen, weil sie ihr Kleingeld loswerden wollen. Mann. Hinter mir hat gestern einer gesagt, wenn nur eine Kasse offen hat, dann kann man wenigstens nicht in der langsamsten Schlange stehen.

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1: Im Studio Leser Schwarzkopf. So heiß ist es in Deutschland noch nie gewesen. Der Allzeit-Hitzerekord wurde geknackt. In Saarbrücken hat der Deutsche Wetterdienst 41,3 Grad gemessen. Der bisherige Spitzenwert war aus dem Jahr 2019 mit 41,2 Grad. Den ganzen Tag über hatte der DWD im ganzen Land vor teils extremer Hitze gewarnt. Und die sorgt unter anderem auch auf den Autobahnen für Probleme. Auf mehreren Strecken ist die Fahrbahn aufgebrochen. Solche Blow-ups können sehr gefährlich werden. In Deutschland soll es bei der Sanierung von Straßen, Brücken und Schienen schneller gehen. Der Bundestag hat ein Gesetz verabschiedet, mit dem vor allem große Bauprojekte deutlich zügiger über die Bühne gehen können, auch durch Digitalisierung. Verkehrsminister Patrick Schnieder sagt bei NTV:
2: Bei vielen Projekten dauert es Jahre oder Jahrzehnte, bis wir Baurecht haben und bis man dann wirklich loslegen kann. Das werden wir jetzt ändern mit dem Infrastruktur-Zukunftsgesetz. Wir werden Planungs- und Genehmigungsprozesse vereinfachen. Und da wird es um Einsparungen nicht von Wochen und Monaten gehen, sondern Verfahren werden sie um Jahre verkürzen.
1: Lebenslange Haft, so lautet das Urteil für den Attentäter vom Magdeburger Weihnachtsmarkt. Außerdem wurde die besondere Schwere der Schuld festgestellt. Der 51-Jährige war 2024 mit einem Mietwagen über den Markt gerast. 6 Menschen starben, mehr als 300 wurden verletzt. Die Suche nach Überlebenden des schweren Doppelerdbebens in Venezuela wird so langsam ein Rennen gegen die Zeit. Über 50.000 Menschen werden vermisst, über 900 wurden tot geborgen. Mittlerweile sind auch erste Helfer aus dem Ausland in der Region um die Hauptstadt Caracas angekommen. Frankreich zieht als Gruppensieger mit viel Rückenwind in die K.O.-Runde der Fußball-WM ein. Die Equipe Tricolore hat sich mit einem regelrechten Offensivfeuerwerk gegen Norwegen mit 4:1 durchgesetzt. Außerdem hat der Senegal den Irak mit 5:0 abgefertigt und damit noch eine Chance auf 16. Finale.
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3: Mit KI-Support. Meist ist es klar oder nur locker wolkig und es bleibt trocken. Nur im Westen kann am Abend anfangs nochmal ein kräftiges Gewitter auftauchen, das aber schnell nachlässt. Runter geht's in der Nacht auf 24 bis 16 Grad. Morgen wird's dann richtig heiß. Oft wenig Wolken, meist trocken, aber ab und zu sind Gewitter möglich, teils kräftig, mit Spitzen bis 42 Grad.

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